0: Dortmund ist sie ab dem Abend für 2 Wochen gesperrt und die A2 ist in Richtung Dortmund bis Montag 5 Uhr zwischen dem Kreuz Oberhausen und dem Dreieck Bottrop dicht. Sie bekommt dort eine neue Fahrbahndecke.
1: So, und jetzt ist der Sven schon da fürs Wetter. Sven, ich habe heute was von Altweibersommer gelesen und wusste jetzt nicht, soll ich es persönlich nehmen oder mich darüber freuen?
2: Freu dich einfach. So. Es ist fast nie sinnvoll, Dinge persönlich zu nehmen, die gar nicht persönlich zu nehmen sind. So, jetzt habe ich psychologische Beratung gemacht.
1: So, wie war
2: gemacht.
1: Das Wetter jetzt?
3: Ja, bitte schnell.
2: Wie war das Wetter? Nein, vor allen Dingen wollte ich ja wahrscheinlich wissen, wie es wird. Also es war heute ein bisschen wechselhaft und es wird auch ein bisschen wechselhaft. Und jetzt kommen wir aber auch direkt aufs Thema. Was es nämlich war, war heute früh etwas fußkalt. Denn die Nächte werden länger, die Tage werden kürzer, merken wir alle. Klar, September, der Herbst nähert sich so langsam. Deswegen gibt es ja auch dann den Begriff des Altweibersommers, oft für die letzte September-Dekade. Da sind wir ja noch nicht ganz, die letzten 10 Tage des Septembers. Aber heute früh, Bad Berleburg-Hemschler, 1,5 Grad. Wenn man da raustrat, hat man gedacht, oh, der Sommer ist scheinbar vorbei. Medebach, 3,4 Grad. Netphen an der Sieg, 3,5 Grad. Aber die Städte, zum Beispiel im Ruhrgebiet, Bochum 12,5, Köln 12,6, also immer 0,6 Grad Celsius, korrekt gesprochen. Emmerich-Elten 13,2 Grad Celsius, da war es dann noch deutlich milder. Insgesamt kommt wieder etwas wärmere, nicht so richtig sommerliche Luft. Denn bei uns in Nordrhein-Westfalen, wir liegen ja nun mal hier, treffen das Hoch, das Azorenhoch und aber auch die Tiefs über den britischen Inseln so ein bisschen aufeinander und machen immer so ein kleines Wechselspiel und man weiß noch nicht so richtig, wer gewinnt. Aber der Trend zeigt, die Temperaturen sind schon nicht ganz tief. Der Sonntag ist so ein kleiner Tiefpunkt, 20 Grad ist jetzt nicht kalt, die Böden werden sich über Niederschläge freuen. Wir erleben einen frühherbstlichen Tag und dann Richtung Montag und Dienstag noch mal einen deutlichen Temperaturanstieg. Dienstag möglicherweise noch mal sommerlich und dann geht es wieder zurück auf typische Septemberwerte. Im Einzelnen haben wir im Moment mit einer Front zu tun. Das ist der Radarfilm. Hier sieht man diese Niederschläge. Nicht viel, was da fällt. Aber hier und da fällt eben was aus dem Gewölk heraus. Dann die Nacht. Diese Wolken, diese Front zieht langsam nach Osten weiter. Dahinter in dieser feuchten Luft gibt es, der Frühherbst lässt grüßen, schon mal die ersten Nebel- und Hochnebelfelder. Die Temperaturen morgen früh in Nordrhein-Westfalen meistens 9 bis 13 Grad, Ruhrgebiet, Rheinland 14 oder 15. Und der morgige Tag, der startet dann genauso wie die Nacht endete. Das heißt teilweise neblig trüb, teilweise ein bisschen sonnig. Da fehlt ein R. Neblig trüb. Zeitweise ein bisschen sonnig und die Temperaturen, die erreichen dann, nachdem wir auf den Nachmittag geschaut haben, wo es einzelne Schauer gibt, aber sonst immer wieder die Sonne durchguckt, 20 bis 23 Grad, das war ein sehr langer Satz, 16 Grad ganz oben und der Wind kommt aus Südwest mit Stärke 3. Der Blick nach vorne, Sonntag eben der Tag für die Böden mit Nässe und 16 bis 20 Grad, Montag mehr Sonnenschein und wieder steigende Temperaturen in Nordrhein-Westfalen.
1: Ich liebe deine Kommentare, kaufe ein R und sage Tschüss.
3: Tschüss. So, wir sehen uns nochmal um 9:45 wieder, dann mit dem nächsten Update und noch viel mehr lustige 80er-Jahre-Bilder.
1: Und jetzt kommt Ihre Lokalzeit. Viel Vergnügen damit.
3: Schönen Abend.
1: Schönen Abend.
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9: 25 Jahre nach den Terroranschlägen in den USA. Besonderes Gedenken im Ruhrgebiet. Denn auch hier erinnern sich viele an diesen schrecklichen Tag. Und nach 9/11 war damals recht schnell klar, die Spur eines Drahtziehers führt ins Ruhrgebiet und zwar nach Bochum.
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9: Und mit Ihnen schönen guten Abend, ganz herzlich willkommen. Es ist gefühlt eine der Fragen des Tages und ich denke, jeder kann sich irgendwie noch erinnern. Was haben Sie damals gemacht am 11. September 2001, als die Flugzeuge ins World Trade Center krachen? Ich persönlich bekomme immer noch Gänsehaut und so geht es auch den Menschen bei dieser besonderen Aktion heute in Bochum.

0: Bochum hält inne. 14.46 Uhr, es ist der Moment, in dem damals das erste Flugzeug ins World Trade Center einschlug. Jedes Jahr seit den Anschlägen lässt Pfarrer Thomas Wessel die Glocken der Christuskirche läuten. Es geht darum, der Opfer zu gedenken, aber es ist noch mehr.
1: Es gab dieselbe Reaktion bei allen Menschen. Die erste Reaktion war eigentlich immer quasi ein Gefühl oder so ein ganz elementarer Gedanke, der sagt, das soll nicht sein. So dieses Gefühl, sich wiederzufinden in der Menschheit, also so aufgehoben zu sein in einem Empfinden, das alle Menschen auf der Welt teilen. Das ist für mich eigentlich so der entscheidende Grund, die Glocken jedes Jahr wieder zu läuten.
0: Ausgerechnet Bochum. Denn plötzlich, 4 Tage nach den Anschlägen, war der Terror ganz nah. Einer der Todespiloten soll zeitweise in diesem Studierendenwohnheim gelebt haben.
2: Die Spuren zu möglichen Hintermännern, sie führen immer wieder auch nach Nordrhein-Westfalen.
3: Da saß möglicherweise ein Mann am Steuerknüppel, der in Bochum studiert hat.
0: Es ist die Wohnung seiner Partnerin, in der Ziad Yara gelebt und auch die Anschläge vorbereitet hat. Apartment 43, selbst sein Name stand auf der Klingel. Ziad Yara gehörte zu den Drahtziehern der Anschläge. Der 26-jährige Libanese war der Pilot des Flugzeuges, das in Pennsylvania abgestürzt war. Eigentliches Ziel der Terroristen, wohl das Kapitol oder das Weiße Haus. Die Aufregung in Bochum war groß in jenen Tagen. Auch wenn Yara kein Student in Bochum war, doch die Ermittler wurden in der Wohnung der Freundin fündig.
4: Die Durchsuchung in Bochum, die wir dort durchgeführt haben, hat ergeben, dass dort ein Koffer zurückgelassen wurde. In diesem Koffer des Yara sind unter anderem flugzeugbezogene Unterlagen sichergestellt worden.
0: Das Wohnheim damals und heute. Alles ruhig, nichts erinnert mehr an die Vorfälle von 2001. Wir treffen eine der Anwohnerinnen, sie lebt nur ein paar Häuser weiter und hat 2001 alles hautnah miterlebt.
5: Wie war das denn dann damals?
6: Schon beängstigend, dass das so nah zu einem gekommen ist. Und dass er eigentlich, bevor er das gemacht hat, nicht auffällig war. Das ist, glaube ich, das Erschreckende. Dass man Menschen nur vorm Kopf gucken kann.
1: Und vorher war ja so dieses Gefühl, dass die Bedrohung ist ungriffig, die ist nirgendwo, kann man nicht festmachen, die ist sozusagen überall, aber völlig diffus. Und plötzlich ist sie ganz konkret in dieser Straße mit dieser Hausnummer, 6 U-Bahn-Stationen entfernt.
0: Angst und Unsicherheit herrschten damals in der Stadt. Doch die Geschichte von Bochum ist auch die von Solidarität, von Zusammenhalt. Ein Gedenkgottesdienst in der Christuskirche, an dem viele Menschen und Vertreter aller Religionen teilnahmen. So ist das Läuten heute immer auch ein Signal der Hoffnung, auch nach 25 Jahren.
7: Ja, wirklich bewegend. Und bei uns im Studio ist Volker Schütte. Er war lange Zeit Pressesprecher bei der Polizei Bochum und damals 2001 eben auch mit dabei. Herr Schütte, wenn wir erstmal auf den 11.09. selbst gucken, mit welcher Erinnerung blicken Sie auf diesen Tag zurück?
8: Ja, ich habe an diesem Nachmittag in meinem Büro gesessen, ganz normal die Tagesarbeit geleistet. Es waren keine herausragenden Sachen, es waren Einbrüche dabei, vielleicht mal ein Raubüberfall auf einen Kiosk, also einfache Sachen. Und dann auf einmal klopft es an meiner Bürotür und eine Kollegin kommt rein und sagt, Volker, mach mal ganz schnell den Fernseher an. In New York ist ein Flugzeug abgestürzt.
7: Konnte man gar nicht glauben irgendwie, also völlig unwirklich.
8: Ne? Völlig unwirklich. Man sah dann die Bilder, man war mal vor einigen Jahren in New York und hat gesehen, wie majestätisch diese Türme da stehen. Ja. Und dann denkt man, jetzt ist dieses Flugzeug dagegen geflogen. Was für ein Fluchunfall, also von einem Attentat, von einem terroristischen Anschlag. Da haben wir zunächst nicht dran gedacht. Das hat sich aber sehr, sehr schnell noch an diesem Nachmittag geändert. Als wir nämlich immer noch vor diesem Fernseher ganz entsetzt saßen und die Bilder gesehen haben. Und dann sagte ein Kollege, da kommt ein zweites Flugzeug. Und da wusste jeder von uns, was passiert gerade.
7: Kann nicht mit rechten Dingen zugegangen sein. Ja, und wir haben es eben gesehen, ein paar Tage später war klar, eine Spur führt eben auch nach Bochum. Wie war dann auf einmal die Situation für Sie?
8: Sind wir auch wieder völlig überrascht worden. Unser Staatsschutz hatte Informationen bekommen, letztlich auch dann mit der Lebensgefährtin von dem Piloten. Das war mittlerweile klar, dass diese terroristische Szene ja vielleicht aus dem Raum Hamburg kommt. Da gab es ja den Namen Atta, aber man sprach auch von weiteren Namen. Und dann war es halt so, dass der Pilot, der mit der Maschine in Pennsylvania abgestürzt ist, auch dazugehörte. Und da gab es dann eine Verbindung zu Bochum, weil der Mann hat zusammen mit seinen in Anführungsstrichen terroristischen Kollegen in Miami einen Fluchschein gemacht.
7: Und wie war das im Hintergrund? Also wie kann ich mir da diese unglaublichen Ermittlungen dann vorstellen?
8: Ja, dann wusste man, es gibt eine Verbindung. Seine Partnerin hat im Prinzip ihren Freund auch als vermisst gemeldet. Und dann sind meine Kollegen vom Staatsschutz, ja, haben aufgeschlagen und haben erstmal diese Frau aus ihrer Umgebung rausgeholt. Mhm. Sie ist dann mitgenommen worden, zunächst zu einer Polizeidienststelle, dann aber auch zu einem Ort, der war weiter nicht bekannt. Und da sind weitere Vernehmungen oder weitere Gespräche erstmal gelaufen. Was hat diese Frau damit zu tun? Das muss man natürlich auch wissen. Und an diesem Freitag war es dann, musste man auch ihr sagen, dass ihr Freund bei diesem Fluchunfall ums Leben oder bei diesem Attentat ums Leben gekommen ist und gleichzeitig möglicherweise der Pilot war.
7: Und für Sie als Pressesprecher, Sie mussten ja uns, den Medien, Rede und Antwort stehen. Das war ja wahrscheinlich auch eine außergewöhnliche Situation.
8: Absolute Ausnahmesituation. Das sickerte natürlich durch. Und dann kamen die ersten Anrufe, zunächst von überörtlichen Zeitungen. Wir waren an dem Freitag zu viert auf der Pressestelle. Und wir haben dann, glaube ich, bis samstags morgens gegen 3 Uhr eigentlich nur telefoniert. Natürlich lag die Hoheit der Ermittlungen beim Generalbundesanwalt in Karlsruhe. Also ich habe gerade noch in dem Beitrag Kai Nehm gesehen. Ich weiß nicht, wie oft ich an diesem Tag den Namen Kai Nehm erwähnt habe, weil da nämlich die Auskünfte kamen. Es kam zum Glück dann auch relativ schnell, gab es eine Pressekonferenz, beziehungsweise der Herr Nehm ist selbst vor die Presse getreten und konnte dann all die Fragen beantworten, die wir nicht beantworten durften. Aber die Gespräche haben stattgefunden. Wir haben die ganzen Redaktionen aufgeschrieben, ganz schnell auf Zetteln. Ich weiß nicht, wie viele Spalten wir ausgefüllt haben. Washington Post, auch diese Redakteure, mit denen man normal als normaler Pressesprecher natürlich vielleicht einmal im Leben telefoniert oder vielleicht gar nicht,
7: ja,
8: haben angerufen.
7: Da kamen ja internationale Anfragen. Sagt Volker Schütte, herzlichen Dank fürs Gespräch und dafür, dass Sie uns davon nochmal berichtet haben.
8: Ja,
7: Dankeschön. Ja, und auch auf Schalke ist der 9. September 2001 ein Datum, das die Beteiligten wohl nie vergessen werden. Denn ausgerechnet an diesem Tag musste die Mannschaft auf den Platz. Es war das erste Spiel in der Champions League und die Premiere in der damals neuen Arena. Ursprünglich hatten sich natürlich alle auf ein rauschendes Fußballfest gefreut, doch dann kam alles ganz anders.
5: Das war fürchterlich. Für uns war es schrecklich.
9: Es war eine Trauerfeier.
10: Man hat schon versucht, das ein bisschen zu verdrängen.
11: Was aber niemandem gelingt. Alle in der Arena sind nicht beim Fußball, sondern mit den Gedanken in New York.
12: Uwe, schön, dich zu sehen.
11: Wir treffen Peter Peters. Er war 2001 Schalkes Geschäftsführer. Wir wollen wissen, warum die Verantwortlichen des Vereins nicht sofort versuchten, das Spiel abzusagen. Der heute 64-Jährige gibt zu, dass sie die Tragweite der Ereignisse viel zu spät erkannt haben.
13: Ein Meeting hat das andere gejagt. Eine Besprechung hat das andere. Und wir haben uns mit ganz wichtigen und völlig unwichtigen Themen beschäftigt. Wo hängt eine Bande richtig? Ist der Ordnungsdienst gebrieft? Wir mussten Sitze abkleben. Alles Banalitäten. Aber wir waren im Tunnel.
11: Bei der Mannschaft sieht das anders aus. Sie will sich im Hotel in Billerbeck auf das Spiel vorbereiten. Auf allen Fernsehern laufen die Bilder aus den USA. Trainer Huub Stevens rennt durchs Haus und verlangt, alle Geräte abzuschalten, ohne Erfolg.
14: Wir wollten einfach jetzt mal unser Ding durchziehen, sage ich mal. Wenn der Huub dann weg war aus dem Zimmer, dann haben wir dann natürlich auch Fernseher angeschaltet und dann weitergeguckt.
9: Ich habe direkt gesehen an die Spieler von, die sind mit ihren Gedanken nicht beim Fußball. Aber dann habe ich in die Besprechung gesagt, Jungs, was da passiert ist, ist passiert, da können wir nichts anmachen. Aber das kam nicht durch.
11: Schalkes Aufsichtsratschef und Ex-Minister Jürgen Möllemann versucht, über die Politik eine Absage zu erreichen. Bundeskanzler Schröder wird über Kanzleramtsminister Steinmeier kontaktiert. Am Ende besteht die UEFA darauf, 8 Europapokalspiele durchzuführen. Schalke verliert mit 0:2. Doch auch das ist irgendwie egal.
13: Keiner hatte mehr Lust auf Fußball, das hat man ja von vorne bis hinten gespürt. Und das konnte sich auch kein Spieler freimachen. Dann kam noch die Heimniederlage und damit war ja der ganze Traum von dem Einzug in die nächste Runde, das war ja dann ganz schnell ausgeträumt. Das war natürlich dann insgesamt alles ein Desaster.
11: Ein trauriges Kapitel Fußballgeschichte wurde geschrieben, heute vor 25 Jahren, mit einem Spiel, das niemals hätte stattfinden sollen.
7: Ja, von einem hochemotionalen Jahrestag jetzt zu wichtigen Verkehrsinfos. Denn am Wochenende müssen viele von uns wieder ein bisschen umplanen. Die A52 zum Beispiel wird auf der einen Seite gesperrt zwischen Essen-Kettwig und dem Kreuz Breitscheid. Da wird nämlich wieder an der Ruhrtalbrücke gearbeitet. Aber das ist noch nicht alles.
0: Noch fließt der Verkehr auf der A2, doch ab heute Abend 21 Uhr ist damit Schluss. Denn dann wird die Autobahn komplett gesperrt. Und zwar zwischen dem Kreuz Oberhausen und dem Dreieck Bottrop. Bis Montagmorgen 5 Uhr bekommt die Fahrbahn eine Flüsterasphaltdecke. Und damit ist eine wichtige Umgehung fürs Wochenende gesperrt. Denn auch auf der A40 heißt es ab heute Abend, nichts geht mehr. Dort sperrt die Autobahn GmbH das Teilstück zwischen der A448 und der Ausfahrt Bochum Zentrum. Und zwar für volle 14 Tage. In dieser Zeit soll eine Anschlussstelle umgebaut werden.
7: Jetzt kümmern wir uns schon mal um den Kranger Weihnachtszauber, auch wenn es bis dahin ja noch etwas dauert. Jetzt erreicht uns aber schon diese Meldung. In diesem Jahr soll es den großen beleuchteten Weihnachtsbaum nicht geben. Das hat der Veranstalter auf Nachfrage bestätigt. Dabei war der Baum ja sehr beliebt, inklusive Ausschank unten im Erdgeschoss und großem Stern oben auf der Spitze. Und irgendwie galt er ja auch als Wahrzeichen des Weihnachtszaubers. Es soll aber ein neues Highlight geben, hören wir vom Veranstalter. Wie das genau aussieht, erfahren wir dann spätestens zum Start am 19. November. Da wird es dann wohl wieder bunt auf Krange und hier auch. Wir schauen nach Essen, denn da findet schon zum 14. Mal das Graffiti-Festival Hafendampf statt. Dabei sollte es ursprünglich nur eine einmalige Aktion sein. In diesem Jahr treffen sich über 40 Künstler an Wänden im Stadtteil Kupferdreh. Sie kommen überwiegend aus Deutschland. Viele Flächen wurden vorher schon grundiert. Dafür haben einige Privatleute grünes Licht gegeben. Das gab es aber auch von der Stadt Essen. Und im Falle dieser Stütz- und Schallschutzwand auch von der Autobahn GmbH.
12: Aufgrund der Tatsache, dass es uns mit diesem Festival jetzt schon seit einiger Zeit gibt, haben wir Referenzen und die Leute können sich dann so grob vorstellen, wie sieht es aus, wenn es fertig ist, wenn wir hier durch sind. Und von daher sind die da gerne mit im Boot.
7: Und wer von Ihnen möchte, kann den Künstlern morgen und übermorgen bei ihrer Arbeit zuschauen. Dazu gibt es wohl Musik und auch ein paar Snacks. Und jetzt laden wir Sie ein, diesen wunderbaren Spätsommerabend mit uns zu feiern. Auch wenn es vorhin zwischendurch zumindest in der Essener Innenstadt ein bisschen geregnet hat. Drücken wir also die Daumen für den Bochumer Musiksommer, der heute wieder startet. Über 1000 Künstler sollen da am ganzen Wochenende wieder für viel Programm sorgen, heißt es. Und Nicole Nötzel ist mit unserem Team in der Bochumer Innenstadt. Nicole, was ist da heute Abend alles los bei euch? Erzähl.
15: Also, dafür, dass das Gefühl eher so ein bisschen Musikherbst ist als Musiksommer, finde ich, fängt es sehr, sehr gut an. Hat gerade so ein bisschen genieselt, jetzt ist das Wetter wieder besser. Und der erste Act des Abends hier auf der Hauptbühne ist Feline Sonny. Sie ist selber aus Bochum und wird hier ziemlich abgefeiert. Ist natürlich immer sowas, wenn man so ein Event draußen plant. Ich habe eine Frage an Sandra Galliani von Bochum Marketing. Wir haben September, das Wetter ist immer so ein bisschen unbeständig. Wie muss man das mit einplanen?
16: Ja, das Wetter ist sehr unberechenbar. Vor einer Stunde hat es noch sehr stark geregnet. Jetzt ist es trocken, Gott sei Dank. Wie man sieht, der Platz ist sehr, sehr voll jetzt auch schon. Ja, einplanen kann man das gar nicht. Ne? Also wir haben bei uns im Lager ganz viele Regenkeps, mal so auf Vorrat gekauft auch. Und die würden wir dann auch einsetzen. Aber wir hoffen natürlich, dass wir sie nicht benötigen und dass das Wetter stabil bleibt.
15: Würden Sie die auch verteilen?
16: Ja, aber natürlich. Kostenlos würden wir sie dann auch verteilen. Aber dafür muss es auch stark regnen.
15: Das finde ich aber einen guten Service. So ganz grundsätzlich, was erwartet die Menschen hier in den nächsten Tagen auf, ich glaube, 8 verschiedenen Bühnen?
16: Ja, wir haben also sogar 10 verschiedene Bühnen insgesamt und wir bedienen jedes Musikgenre, also von Rock, Pop über Jazz, über Reggae, Ska, ist alles dabei und jetzt gerade spielt ja die Feline Sonny, das ist eine Bochumerin, gleich kommen die Banda Senderos, die machen hier so eine richtige Partystimmung, morgen haben wir die Mighty Oaks und ATB natürlich, ATB gehört einfach zum Musiksommer dazu, er kommt jedes Jahr. Und vor ATB wird auch Max Behring, auch ein Bochumer DJ, der auch international bekannt ist, auch auflegen. Und wir hatten dieses Jahr sogar einen Nachwuchswettbewerb ausgelobt und haben The Next DJ gekürt, der auch morgen vor ATB auch noch auftreten wird.
15: Cool, ganz vielen Dank und viel Erfolg für die nächsten Tage. Ja. zum Thema Musikvielfalt. Wir haben gehört, Jazz, Rock, Pop, alles Mögliche. Das Schöne ist heute, als ist ja heute der erste Tag, die Menschen, die heute mit der Bahn angereist sind, die haben direkt am Bahnhof, wurden die empfangen von einer Gruppe hier aus Bochum, die Capoeira machen. Und das war dann zu sehen am Bahnhof. So, jetzt haben wir vielleicht noch ganz kurz die Möglichkeit. Jule und Johanna sind hier und versuchen sich einen schönen Abend zu machen, ganz kurz. So ein Event für euch, wie attraktiv ist das?
17: Attraktiv und total wichtig. Also gerade in Zeiten, in denen Musikveranstaltungen oder Konzerte immer teurer werden und das eben nicht mehr niedrigschwellig ist, ist sowas total wichtig, weil ich höre Feline Sonny schon seit Jahren und mich hat das total gefreut, dass sie heute hier ist und dass man da einfach hingehen kann.
15: Mega!
18: Es ist super schön, unter anderem auch, dass so regionale Künste unter anderem auch unterstützt werden. Also freut mich.
15: Top, vielen Dank, viel Spaß noch. In den nächsten 3 Tagen gibt es hier noch viel mehr Musik. Bis Sonntag, kostenlos und draußen.
7: Jawohl, vielen Dank an dich, Nicole. Und ich wünsche natürlich auch allen ganz viel Spaß heute und in den nächsten Tagen. 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
7: Ganz genau. Wir bleiben beim Fußball und schauen nach nebenan auf den Kennedyplatz in der Essener Innenstadt. Da ist ja vor kurzem die Kleinfeld-Fußball-WM zu Ende gegangen und jetzt läuft da schon das nächste Turnier. Das ganze Wochenende lang finden da nämlich die Fußball-Inklusionstage statt. Da geht es den Akteuren auf und neben dem Platz, aber nicht nur um Taktik und Ballgefühl, sondern auch darum, gesehen zu werden.
20: Mitten auf dem Platz. Mitten in der Gesellschaft. Bei der deutschen Meisterschaft im Straßenfußball der wohnungslosen Menschen rappelt es ordentlich an der Bande und in der Kiste. Das Turnier mit insgesamt 13 Mannschaften aus ganz Deutschland bildet den Auftakt der Inklusionstage auf dem Essener Kennedyplatz.
21: Ich glaube, ich werde 3 Wochen mein Grinsen nicht los.
20: Johann Grashoff vom Verein Anstoß Bundesvereinigung für soziale Integration durch Sport fungiert hier als Mädchen für alles. Er kümmert sich um den Turnierplan oder die spätere Pokalübergabe. Und er ist so ganz nebenbei auch noch der Bundestrainer der wohnungslosen Nationalmannschaft.
22: So Jungs, da bin ich wieder. Hier geht es nochmal darum, dass Menschen, die hier dran teilnehmen, häufig nicht teilnehmen können am normalen Leben, wenn man es in Anführungszeichen sagen kann. Häufig am Rande der Gesellschaft stehen, ausgegrenzt werden und dadurch, dass wir hier auch mitten in Essen sind, sind wir mittendrin, statt immer nur dabei oder im Abseits. Und dementsprechend ist Teilhabe, eigentlich muss man das groß schreiben.
20: Mitten in Essen und doch im Abseits. Das für die Inklusionstage errichtete Pop-Up-Stadion befindet sich direkt neben Primark. Der Textildiscounter hat erst kürzlich Gitter gegen Obdachlose installieren lassen. Lamin Kamara ist Spieler von Ocker Beige Berlin. Er war 7 Jahre lang wohnungslos und auf der Suche nach Schlafstätten.
23: Wenn da einer jetzt denkt, der hier mal gelegen hat, einfach mal reinstolpert. Was passiert denn mit dem? Also nur vom Gefährdungssinn hier. Leute, die einfach da reinfallen, wie erklärt man das dann? Also ich finde, diese Zacken müssten nicht sein. Ich meine, dann kann man irgendwie, erstens kann man dann Schilder hinmachen, hier nicht erlaubt oder so. Und, oder irgendwie eine andere Maßnahme, aber das, ich weiß nicht.
20: Ausgerechnet hier nebenan findet an diesem Wochenende das Finale der Blindenfußball-Bundesliga statt. Borussia Dortmund wurde in Nürnberg vor einem Jahr deutscher Meister und könnte auf dem Essener Kennedyplatz am Samstag sogar den Titel verteidigen. Es werden erneut bis zu 2000 Fans erwartet. Bei der Deutschen Meisterschaft der Wohnungslosen hingegen gab es kaum Zuschauerzuspruch. Eintritt frei, aber tote Hose auf den Rängen.
2: Wohnungslose haben schwer, Zuschauer zu kriegen. Wir sind eben die Leute nicht, wo man gerne hinguckt.
20: Die Streetkicker aus Oldenburg werden erstmals deutscher Meister. Nach einem 2:1-Sieg im Finale gegen die Lautra Buwe aus Kaiserslautern.
21: Wir wussten überhaupt nicht, wo wir stehen. Und wir waren ja nun auch nicht die beste Mannschaft, glaube ich. Aber wir haben gewonnen. Wir sind deutscher Meister. Saugeil einfach nur.
20: Fußball als Brücke. Gemeinschaftsgefühl. Dieses besondere Straßenturnier bietet am Ende sogar noch eine Überraschung für Lamine Kamara von Ocker Beige Berlin. Er wird doch tatsächlich in den Kader der Nationalmannschaft der Wohnungslosen berufen.
23: Dankeschön und ich hoffe, ich werde jetzt wohl ein bisschen gesünder leben müssen. Ich glaube, jetzt habt ihr mich.
20: Ja, dann herzlichen Glückwunsch.
7: Ja, herzlichen Glückwunsch auf jeden Fall. Im nächsten Film geht es um eine ganz besondere Pflanzaktion und um Menschen mit einem, ich würde sagen, besonders grünen Daumen. Denn wenn ja normales Blumeneinpotten schon aufwendig sein kann, der Verein Seagrass Conservation macht genau das noch unter Wasser. Ehrenamtlich setzen sie sich nämlich für den Küstenschutz ein. Auch diese beiden Frauen aus Essen. Unsere neue Folge Pot on Tour.
3: Hallo, ich bin Mareike aus Essen. Das ist meine Frau.
4: Ich bin Ramona aus Essen.
3: Und wir zwei nehmen euch jetzt einmal mit auf unsere Fahrt nach Dahme an die Schleswig-Holsteiner Ostseeküste zu unserem Seegras-Pflanzwochenende.

0: Guten Morgen an der Ostsee. Frühstückszeit. Und dann geht's gleich los. Und schon mal die Geräte aufbauen.
1: Anstrengend.
0: Wir renaturieren Pflanzen im Prinzip Seegras an Flächen wieder an, dort wo ja einfach kein Seegras mehr ist. Warum, das weiß man teilweise nicht. Es gibt verschiedene Faktoren, die Einfluss haben, aber unsere Aufgabe ist es natürlich auch, diese Daten zu sammeln. Das heißt, wir positionieren unter Wasser Temperatursensoren, um Daten auch an den Seegrasflächen zu sammeln. Dokumentieren, wir vermessen intakte Seegrasflächen und entnehmen dort Seegras, nämlich unsere sogenannten kleinen Ableger, die wir dann mit Landhelfern und Tauchern an Land sauber machen, bearbeiten, vorbereiten, im Prinzip aus, man kann sagen, einer Pflanze im besten Fall 2 bis 3 neue Setzlinge machen. Hier haben wir auch unsere Landhelfer beim Sortieren, Bündeln, bisschen sauber machen, vorbereiten, damit es gleich dann wieder ins Wasser geht, ne? Warum ist Seegras wichtig? Ich sage es jetzt mal in meiner einfachen Sprache, weil ich bin kein Forscher, ich bin kein Biologe, ich bin im normalen Leben Handwerker, ich arbeite in der Gebäudereinigung. Haben wir kein Seegras, wird durch Wellenbewegungen und verschiedene Ströme werden Küsten immer weiter zurück und ausgespült. Seegras ist Lebensraum für so viele verschiedene Arten von Unterwasserlebewesen. Ein Quadratmeter gesunde Seegrasfläche, muss man immer sagen, speichert mehr CO2 als ein Quadratmeter gesunde Regenwaldfläche. Das ist unvorstellbar. Und gut, CO2-Speicher ist für uns alle wichtig. Küste, gut, wann bist du schon mal an der Ostsee? Warum fahren wir vom Ruhrgebiet 5,5 Stunden, um an der Ostsee campen bei Wind und Wetter und in der Ostsee zu tauchen? Aus dem einfachen Grund, da wir super viele ehrenamtliche Helfer natürlich brauchen.
2: Alle verplant. Hier ist die Kochabteilung, damit wir auch heute Abend schön was zu essen kriegen.
0: Damit wir so viele Kilometer Küste bearbeiten, betreuen, dokumentieren, und das können nicht nur die ganzen Forscher machen.
3: Eine besonders wichtige Aufgabe, finde ich klasse. Die nächste Geschichte ist eine Aufreger-Story aus der Kategorie Wer macht denn sowas? Wobei die Motivation der dreisten Diebe ziemlich deutlich zu sein scheint. Es ging ihnen offenbar ums Material und darum, es möglichst teuer verhökern zu können. Das vermuten auch die Gemeindemitglieder. Und die sind ziemlich traurig darüber, weil sie mit diesen besonderen Gegenständen aus ihrer ehemaligen Kirche viele Erinnerungen verbinden.
4: Normalerweise steht hier Pfeife an Pfeife. Doch die Orgel ist offensichtlich gerupft und geplündert. Der Leiter der benachbarten Kita hat den Diebstahl entdeckt und zeigt Pfarrer Dieter Jeschke den Schaden. Der ist fassungslos, obwohl er schon fast alles gesehen hat.
5: Das habe ich noch nie erlebt oder gehört. Also es gibt ja viele Meldungen, dass irgendwas geklaut wird oder so, ne? Es gibt Meldungen, dass in Kirchen irgendwie eine Statue wegkommt oder Friedhöfen. Aber eine komplette Orgel, das habe ich noch nie gehört.
4: Die Friedenskirche ist seit 2018 stillgelegt, steht aber unter Denkmalschutz. Ob das für die Täter wichtig war, unklar. Immerhin müssen sie ihr Diebesgut aber weich eingepackt haben.
5: Die haben sich ausgekannt. Die haben gewusst, dass die Kita, die direkt nebenan ist, jetzt in Ferien ist. Die haben gewusst, okay, hier ist jetzt nicht irgendwie sonntags mehr regelmäßig Betrieb, und haben trotzdem gewusst, da ist was zu holen.
4: Dieses Fenster zum Kita-Gelände haben die Täter als Einstieg genutzt. Maximilian Rothmann hatte das offene Fenster zwar schon vor Wochen bemerkt, die fehlenden Pfeifen waren aber zunächst nicht aufgefallen. Daher ist nicht einmal die Tatzeit bekannt.
6: Das ist natürlich eine große Ungewissheit jetzt, ne? Wann ist es passiert, wie ist es passiert, was kommt als nächstes, ne? Das kann auch noch sein. War es jemand, der uns kennt? Das sind alles Fragen, die jetzt natürlich auch noch offen sind, und deswegen halt diese große Ungewissheit.
4: Etwa 100 Pfeifen fehlen. Alle zusammen wiegen mehrere 100 Kilogramm.
7: Was kann man mit solchen Orgelpfeifen anfangen?
5: Einschmelzen. Ist eine Bleizinklegierung, so eine Kirchenorgel. Und damit kann man einiges machen.
4: Der Orgelpfeifenklau trifft die Gemeinde zwar nicht in der täglichen Arbeit. Seit 2018 ist sie ja nicht mehr gespielt worden. Trotzdem bleibt Dieter Jeschke die Luft weg.
5: Es ist aber ein Gotteshaus. Dann denke ich, hey, wie respektlos muss man eigentlich sein, um zu sagen, okay, ich könnte auch mal die Orgelpfeifen wegnehmen.
4: Der Materialwert liegt bei um die 10.000 Euro. Der ideelle Wert ist deutlich größer. In der Friedenskirche ist es nach dem Diebstahl irgendwie noch etwas stiller als sonst.
3: Ja, schon Wahnsinn irgendwie. Und ich kann schon mal verraten, wir kriegen morgen früh die ersten richtigen Spuren von Herbst hier bei uns im Ruhrgebiet. Wir gucken genau hin, hier sind die Wetteraussichten. In der Nacht lösen sich die meisten Wolken auf. Zum Morgen hin wird es dann neblig bei 13 oder 12 Grad. Ja, morgen starten wir dann eben oft mit Nebel oder Hochnebel in den Tag. Stellenweise auch schon sonnig und nur ganz selten mit Sprühregen, heißt es. Im weiteren Verlauf verschwinden dann die Nebelfelder, dann gibt es mal lockere und mal dichte Wolken und auch ein bisschen Sonnenschein bei 21 bis 23 Grad. Und die weiteren Aussichten, am Sonntag gibt es dann schauerartigen Regen, am Nachmittag und Abend wird es freundlicher bei 21 Grad. Am Montag kriegen wir wohl erst wieder Nebel, dann wird es bewölkt oder sonnig, es soll trocken bleiben bei 23 Grad. Und am Dienstag wird es erst freundlich, später kommt dann wohl eine Kaltfront mit Schauern und Gewittern. Vorher gibt es nochmal 25 Grad hier bei uns. Vielen herzlichen Dank fürs Einschalten. Um 20.15 Uhr nach der Tagesschau kommt Heimatflimmern, Katjes Süßes vom Niederrhein. Ich wünsche Ihnen einen wunderbaren Abend und ein tolles Wochenende hier bei uns. Machen Sie es gut und passen Sie auf sich auf.
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